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Texte, die unter die Haut gehen, dafür hat Bruno Mars wohl ein echtes Händchen. Das danken ihm bislang seine Fans durch CD-Käufe. Wenn man seine Single Grenade hört und das Ganze mal ins Deutsche übersetzt, könnte man zwar meinen, er ist selbstmordgefährdet. Sein Management hat das aber definitiv ausgeschlossen. Jetzt seine Single, die im August 2011 erschienen ist, Marry You.

abwenden, denn es gibt so ein kleines Sprichwort, illegale Downloads zerstören einen Newcomer. Umso besser, dass bei Marlon Rodette alle brav in den Plattenladen gegangen sind, denn dadurch hat es seine Debütsingle direkt in die Top 10 geschafft, und zwar in Deutschland, Österreich und der Schweiz. Hier ist er mit seiner Single New Age.

Manuela hat mir direkt über unser Kontaktformular geschrieben, hat geschrieben, klasse Sendung, die du machst, da sagen wir natürlich herzlichen Dank. Und sie wünscht sich DJ Antoine Bella Vita. Und wer wäre natürlich nicht euer Lieblingssender im Netz, wenn wir diesen Song nicht auch erfüllen würden?

Er hat eine Stimme, die runtergeht wie Butter und seine Songs werden in diversen Castings wohl rauf und runter gesungen. Wir quatschen die Stimme jetzt nicht tot, sondern lassen das Original für uns sprechen oder eher gesagt singen. Hier ist James Blunt, I'll Be Your Man.

Texte, die unter die Haut gehen, dafür hat Bruno Mars wohl ein echtes Händchen. Das danken ihm bislang seine Fans durch CD-Käufe. Wenn man seine Single Grenade hört und das Ganze mal ins Deutsche übersetzt, könnte man zwar meinen, er ist selbstmordgefährdet. Sein Management hat das aber definitiv ausgeschlossen. Jetzt seine Single, die im August 2011 erschienen ist, Marry You.

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1: Im Studio Cornelius Dreger. Schönen guten Morgen. Bulgarien hat den 70. Eurovision Song Contest gewonnen. Sängerin Dara holte sich am Abend in Wien den Sieg. Es ist das erste Mal, dass Bulgarien den Wettbewerb gewinnt. Platz 2 ging an Israel, Rumänien landete auf Rang 3. Deutschland kam auf Platz 23 vor Österreich und Großbritannien. Für den Beitrag von Sarah Engels gab es von den Jurys aus Bulgarien, Belgien, Italien und Portugal insgesamt 12 Punkte. Beim Publikumsvoting ging ihr Song Fire leer aus. In Norditalien hat ein Autofahrer seinen Wagen in eine Menschenmenge gesteuert. 8 Personen wurden dabei verletzt, unter ihnen auch eine Deutsche. Der 30-jährige Fahrer wurde festgenommen. Er hatte nach Behördenangaben in der Vergangenheit psychische Probleme. Beim toten Wal vor der dänischen Küste gibt es jetzt Gewissheit. Es ist der Buckelwal, der zuvor mehrfach in der Ostsee gestrandet ist. Das hat Mecklenburg-Vorpommerns Umweltminister Backhaus bestätigt. Mehr von Max Heuchert.
2: Letzte Sicherheit hat der Tracker gebracht, den Experten bei der Untersuchung des Kadavers gefunden haben. Das Ortungsgerät liegt nun bei der dänischen Regierung. Der Buckelwal war mit einer umstrittenen Rettungsaktion Ende April in die Nordsee gebracht und vor der Küste Dänemarks freigelassen worden. Mecklenburg-Vorpommerns Umweltminister Till Backhaus bedauert den Tod. Er sagt, der Rettungsversuch sei richtig gewesen, trotz schlechter Chancen.
1: In der Bundesliga hat sich Stuttgart am letzten Spieltag mit einem 2:2 in Frankfurt das letzte Champions-League-Ticket gesichert. Auch im Abstiegskampf war es spannend bis zum Schluss. Uwe Schimonek.
3: Wolfsburg, St. Pauli und Heidenheim sind punktgleich am Tabellenende in den Spieltag gegangen. Auf den Relegationsplatz hat sich Wolfsburg gerettet. Mit einem 3:1 bei St. Pauli haben die Wolfsburger den Kiez-Club direkt in Liga 2 geschickt. Dorthin folgt Heidenheim nach einem 0:2 gegen Mainz. Gegen wen es für die Wolfsburger in der Relegation geht, entscheidet sich ab 15.30 Uhr im Zweitligafinale.
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1: Mal mehr, mal weniger Wolken hängen über Deutschland und die letzten Schauer ziehen sich mehr und mehr zurück. Ab und zu ist auch Nebel möglich. Die Temperaturen dazu zwischen 8 und 0 Grad, vereinzelt auch mal Minusgrade. Tagsüber bleibt es dann oft trocken, im Westen dabei mehr Wolken, ansonsten oft auch längere freundliche Phasen. Am Nachmittag dann hier und da mal Schauer bei 14 bis 20 Grad.
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Die beste Hausmusik aller Zeiten kommt aktuell aus Frankreich, denn dort sitzt David Guetta. Es gibt kaum einen Song von ihm, der es nicht in die Top 10 geschafft hat. Und auch als Co-Produzent ist er absolut erfolgreich unterwegs und gibt anderen Projekten einen echten Chartskick. Wir schmeißen jetzt die David Guetta Hit Rotation an. Und welchen Song wir jetzt von David Guetta spielen, das ist eine Überraschung.

Er hat eine Stimme, die runtergeht wie Butter, und seine Songs werden in diversen Castings wohl rauf und runter gesungen. Wir quatschen die Stimme jetzt nicht tot, sondern lassen das Original für uns sprechen oder eher gesagt singen. Hier ist James Blunt, I'll Be Your Man.

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Texte, die unter die Haut gehen, dafür hat Bruno Mars wohl ein echtes Händchen. Das danken ihm bislang seine Fans durch CD-Käufe. Wenn man seine Single Grenade hört und das Ganze mal ins Deutsche übersetzt, könnte man zwar meinen, er ist selbstmordgefährdet. Sein Management hat das aber definitiv ausgeschlossen. Jetzt seine Single, die im August 2011 erschienen ist, Marry You.

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Wenn ich den folgenden Song höre, der sich gerade gewünscht würde, dann denke ich immer so ein bisschen an die 90er Jahre. Arash featuring Sean Paul, She Makes Me Go, gewünscht von Tim.

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1: Im Studio Silas Quiring, schönen guten Morgen. Überraschung beim Eurovision Song Contest in Wien. Zum allerersten Mal hat Bulgarien den Wettbewerb gewonnen. Cornelius Dräger.
2: Sängerin Dara setzte sich mit ihrem Partylied Bangaranga am Ende klar durch, über 170 Punkte vor Israel auf Platz 2. Für Deutschland lief der ESC-Abend eher enttäuschend. Sarah Engels kam mit Feier trotz starker Performance nur auf den drittletzten Platz, 23, und bekam dabei vom Publikum keine Punkte. Nur Gastgeberland Österreich und Großbritannien haben noch schlechter abgeschnitten.
1: Vor dem ESC-Finale hatten tausende Menschen gegen die Teilnahme Israels protestiert. Laut Polizei blieb es dabei friedlich. In Italien ist ein Auto in eine Menschenmenge gerast. Bei dem Vorfall in der norditalienischen Stadt Modena wurden 8 Menschen verletzt, 4 von ihnen schwer. Unter ihnen ist auch eine Deutsche. Der 30-jährige Fahrer versuchte zu flüchten, wurde aber von Passanten überwältigt und dann festgenommen. Der Mann soll schon einmal in einer psychiatrischen Klinik behandelt worden sein. Die genauen Hintergründe der Tat sind noch unklar. Die Bahn will ihr Image aufpolieren und Kinder und Jugendliche mit Rabatten in die Züge locken. Der Konzern will 6- bis 18-Jährigen in Deutschland ein Jahr lang die Jugendbahncard 25 schenken. Bahnchefin Paller kündigt in der Bild an, dass die Aktion Mitte Juni starten wird. Kann's die Union alleine besser? CSU-Chef Söder glaubt das nicht und warnt auf dem Katholikentag vor einer Minderheitsregierung der Union im Bund. Dies würde Neuwahlen bedeuten und danach befürchte er im Hinblick auf die AfD einen ähnlichen politischen Verlauf wie zum Ende der Weimarer Republik, so Söder. In der Bundesliga hat sich Stuttgart am letzten Spieltag mit einem 2:2 in Frankfurt das letzte Champions-League-Ticket gesichert. Auch im Abstiegskampf war es spannend bis zum Schluss. Uwe Schimonek.
3: Wolfsburg, St. Pauli und Heidenheim sind punktgleich am Tabellenende in den Spieltag gegangen. Auf den Relegationsplatz hat sich Wolfsburg gerettet. Mit einem 3:1 bei St. Pauli haben die Wolfsburger den Kiez-Club direkt in Liga 2 geschickt. Dorthin folgt Heidenheim nach einem 0:2 gegen Mainz. Gegen wen es für die Wolfsburger in der Relegation geht, entscheidet sich ab 15.30 Uhr im Zweitligafinale.
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4: Wolkig geht's in den Morgen. Vor allem im Westen hängen viele Wolken und ab und zu kommt auch Regen runter. Im Laufe des Tages bleibt's oft wechselnd bewölkt. Am Nachmittag sind dann hier und da noch Schauer dabei. Zwischendurch wird's freundlicher. Die Höchstwerte liegen bei 14 bis 20 Grad. Morgen breitet sich dann von Westen her wieder Regen aus, teils auch mit Gewittern, maximal 22 Grad dann.
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1: Im Studio Silas Quiring, schönen guten Morgen. Bulgarien hat den Eurovision Song Contest gewonnen. Im Finale in Wien setzte sich Sängerin Dara mit ihrem Song Bangaranga klar durch, vor Israel und Rumänien. Sarah Engels kam für Deutschland auf Rang 23, nur Gastgeberland Österreich und Großbritannien schnitten noch schlechter ab. Der ESC feiert dieses Jahr 70-jähriges Bestehen, getrübt von einem Streit über die Teilnahme Israels. 5 Länder, darunter die Niederlande und Spanien, haben den Wettbewerb aus Protest gegen Israels Vorgehen im Gazastreifen boykottiert. In der norditalienischen Stadt Modena hat ein Autofahrer einen Wagen in eine Menschenmenge gesteuert. 8 Personen wurden dabei verletzt, unter ihnen auch eine Deutsche. Italiens Regierungschefin Meloni sprach von einem äußerst schwerwiegenden Vorfall. Der 30-jährige Fahrer wurde von Passanten überwältigt und dann festgenommen. Er hatte nach Behördenangaben in der Vergangenheit psychische Probleme. Ob es sich bei der Tat um einen Anschlag handelt, ist noch unklar. Der mehrfach in der Ostsee gestrandete Buckelwal ist tot. Das hat Mecklenburg-Vorpommerns Umweltminister Backhaus bestätigt. Demnach haben dänische Experten den Ortungstracker am Tierkadaver entdeckt und beschlagnahmt. Der Buckelwal war nach einer umstrittenen Rettungsaktion Anfang Mai in der Nordsee freigelassen worden. Ein weiterer Kreuzfahrtpassagier von der Hondius ist positiv auf das Hantavirus getestet worden. Der Kanadier und sein Lebensgefährte seien mit milden Symptomen in ein Krankenhaus gebracht worden, so die kanadischen Behörden. Das Schiff war vor einer Woche auf Teneriffa evakuiert worden. Jetzt ist auch die Schale übergeben worden. Zum 35. Mal feiert Bayern München die deutsche Meisterschaft. Zum Saisonfinale gewannen die Bayern 5:1 gegen Köln. Der Titel für die Münchner stand schon länger fest. Andere Entscheidungen sind erst am letzten Spieltag gefallen. Uwe Schimonek.
2: Direkt in Liga 2 geht es für Heidenheim und St. Pauli. Heidenheim unterlag 0:2 gegen Mainz, St. Pauli 1:3 gegen Wolfsburg. Die Wolfsburger spielen nun die Relegation. Stuttgart hat sich mit einem 2:2 in Frankfurt das letzte Champions-League-Ticket gesichert. Freiburg spielt nach einem 4:1 gegen Leipzig Conference League oder bei einem Sieg im European-League-Finale sogar Champions League.
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3: Wolkig geht's in den Morgen. Vor allem im Westen hängen viele Wolken und ab und zu kommt auch Regen runter. Im Laufe des Tages bleibt's oft wechselnd bewölkt. Am Nachmittag sind dann hier und da noch Schauer dabei. Zwischendurch wird's freundlicher. Die Höchstwerte liegen bei 14 bis 20 Grad. Morgen breitet sich dann von Westen her wieder Regen aus, teils auch mit Gewittern. Maximal 22 Grad dann.
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1: Im Studio Silas Quiring, schönen guten Morgen. In der neuen UNICEF-Kinderwohlstudie landet Deutschland erneut nur im unteren Mittelfeld. Vergleichsweise viele Kinder leben demnach in Armut. Auch im Bereich Bildung läuft es nicht gut. Mehr von Tim Britztrup.
2: Von 37 überprüften eher wohlhabenden Ländern landet Deutschland auf Platz 25 und bleibt damit nach Einschätzung der Studienautoren weit hinter seinen Möglichkeiten zurück. 15% der Kinder leben demnach in armen Verhältnissen. Dramatisch sieht es in Sachen Bildung aus. Nur 60% der 15-Jährigen erreichen die Mindestkompetenzen in Lesen und Mathematik. Auch bei der physischen und psychischen Gesundheit reicht es nur fürs Mittelfeld. Auf den vorderen Plätzen liegen Dänemark, die Niederlande und Frankreich.
1: Deutschland ist beim Eurovision Song Contest auf dem drittletzten Platz gelandet. Sarah Engels konnte mit ihrem Song Fire 12 Jurypunkte holen. Beim Publikum ging sie leer aus. Nur Gastgeber Österreich und Großbritannien schnitten noch schlechter ab. Gewonnen hat überraschend Bulgarien. Sängerin Dara holte mit Bangaranga über 170 Punkte mehr als der zweitplatzierte Israel. Gegen die Teilnahme Israels hatten vor dem ESC-Finale tausende Menschen protestiert. Laut Polizei blieb es dabei friedlich. Die dänischen Behörden warnen davor, sich dem toten Buckelwal vor der Insel Anholt zu nähern. Der Kadaver könnte explodieren. Außerdem könnte das Tier Krankheiten übertragen. Mittlerweile steht zweifelsfrei fest, dass es sich um den mehrfach in der Ostsee gestrandeten Buckelwal handelt. In Pforzheim wird heute eine sogenannte Luftmine entschärft. Der Blindgänger aus dem Zweiten Weltkrieg wiegt 1,8 Tonnen. 27.000 Menschen müssen aus ihren Wohnungen raus. Die riesige Bombe war bei Bauarbeiten entdeckt worden. Heidenheim und St. Pauli steigen aus der Fußball-Bundesliga ab. Heidenheim unterlag 0:2 gegen Mainz. St. Pauli verlor gegen Wolfsburg 1:3. Die Wolfsburger gehen nun in die Relegation. Stuttgart schaffte es durch ein 2:2 in Frankfurt in die Champions League. Außerdem spielten Bayern Köln 5:1, Leverkusen HSV 1:1, Freiburg Leipzig 4:1, Bremen Dortmund 0:2, Gladbach Hoffenheim 4:0 und auch Union Berlin Augsburg 4:0.
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3: Wolkig geht's in den Morgen. Vor allem im Westen hängen viele Wolken und ab und zu kommt auch Regen runter. Im Laufe des Tages bleibt's oft wechselnd bewölkt. Am Nachmittag sind dann hier und da noch Schauer dabei. Zwischendurch wird's freundlicher. Die Höchstwerte liegen bei 14 bis 20 Grad. Morgen breitet sich dann von Westen her wieder Regen aus, teils auch mit Gewittern. Maximal 22 Grad dann.
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1: Im Studio Silas Quiring. Schönen guten Tag.
2: Deutschland schneidet in einer internationalen Kinderwohlstudie nicht so gut ab. Von 37 überprüften eher wohlhabenden Ländern landet Deutschland auf Platz 25. Unter anderem leben demnach vergleichsweise viele Kinder in Armut. Auch im Bereich Bildung liegt Deutschland auf den hinteren Plätzen. Nur 60% der 15-Jährigen erreichen die Mindestkompetenzen in Lesen und Mathe. Auf den vorderen Plätzen liegen Dänemark, die Niederlande und Frankreich. Überraschung beim Eurovision Song Contest in Wien. Zum allerersten Mal hat Bulgarien den Wettbewerb gewonnen. Cornelius Dräger.
3: Sängerin Dara setzte sich mit ihrem Partylied Bangaranga am Ende klar durch, über 170 Punkte vor Israel auf Platz 2. Für Deutschland lief der ESC-Abend eher enttäuschend. Sarah Engels kam mit Feier trotz starker Performance nur auf den drittletzten Platz, 23, und bekam dabei vom Publikum keine Punkte. Nur Gastgeberland Österreich und Großbritannien haben noch schlechter abgeschnitten.
2: Vor dem ESC-Finale hatten tausende Menschen gegen die Teilnahme Israels protestiert. Laut Polizei blieb es dabei friedlich. In Norditalien hat ein Autofahrer seinen Wagen in eine Menschenmenge gesteuert. 8 Personen wurden dabei verletzt, unter ihnen auch eine Deutsche. Der 30-jährige Fahrer wurde festgenommen. Er hatte nach Behördenangaben in der Vergangenheit psychische Probleme. Die Bahn will ihr Image aufpolieren und Kinder und Jugendliche mit Rabatten in die Züge locken. Der Konzern will 6- bis 18-Jährigen in Deutschland ein Jahr lang die Jugendbahncard 25 schenken. Bahnchefin Paller kündigt in der Bild an, dass die Aktion Mitte Juni starten wird. In der Bundesliga hat sich Stuttgart am letzten Spieltag mit einem 2:2 in Frankfurt das letzte Champions-League-Ticket gesichert. Auch im Abstiegskampf war es spannend bis zum Schluss. Uwe Schimonek.
4: Wolfsburg, St. Pauli und Heidenheim sind punktgleich am Tabellenende in den Spieltag gegangen. Auf den Relegationsplatz hat sich Wolfsburg gerettet. Mit einem 3:1 bei St. Pauli haben die Wolfsburger den Kiez-Club direkt in Liga 2 geschickt. Dorthin folgt Heidenheim nach einem 0:2 gegen Mainz. Gegen wen es für die Wolfsburger in der Relegation geht, entscheidet sich ab 15:30 Uhr im Zweitligafinale.
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5: Viele Wolken sind heute Vormittag vor allem im Westen Deutschlands unterwegs und da kann auch mal ein bisschen Regen runterkommen. Sonst gibt's Sonne und Wolken im Mix. Am Nachmittag kommen dann vereinzelt Schauer dazu. Ganz im Westen kann's auch mal kurz gewittern. Bei Höchstwerten von 14 bis 20 Grad. Und morgen gibt's dann wieder mehr Wolken, ab und zu auch Regen und einzelne Gewitter. Maximal bis zu 22 Grad.
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1: Im Studio Silas Quiring. Schönen guten Tag. In der neuen UNICEF-Kinderwohlstudie landet Deutschland erneut nur im unteren Mittelfeld. Vergleichsweise viele Kinder leben demnach in Armut. Auch im Bereich Bildung läuft es nicht gut. Mehr von Tim Britztrup.
2: Von 37 überprüften eher wohlhabenden Ländern landet Deutschland auf Platz 25 und bleibt damit nach Einschätzung der Studienautoren weit hinter seinen Möglichkeiten zurück. 15% der Kinder leben demnach in armen Verhältnissen. Dramatisch sieht es in Sachen Bildung aus. Nur 60% der 15-Jährigen erreichen die Mindestkompetenzen in Lesen und Mathematik. Auch bei der physischen und psychischen Gesundheit reicht es nur fürs Mittelfeld. Auf den vorderen Plätzen liegen Dänemark, die Niederlande und Frankreich.
1: Fast 9 Millionen Menschen in Deutschland haben gestern den ESC gesehen, etwas weniger als im vergangenen Jahr. Überraschende Gewinnerin wurde die Sängerin Dara aus Bulgarien. Der deutsche Beitrag von Sarah Engels landete weit hinten auf Platz 23. Die Weltgesundheitsorganisation schlägt Ebola-Alarm. Im Kongo und in Uganda ist eine seltene Variante der Krankheit ausgebrochen. Über 80 Menschen sind daran schon gestorben. Die Hilfsorganisation Ärzte ohne Grenzen bezeichnet die schnelle Ausbreitung als äußerst besorgniserregend. Die dänischen Behörden warnen davor, sich dem toten Buckelwal vor der Insel Anholt zu nähern. Der Kadaver könnte explodieren. Außerdem könnte das Tier Krankheiten übertragen. Mittlerweile steht zweifelsfrei fest, dass es sich um den mehrfach in der Ostsee gestrandeten Buckelwal handelt. In der zweiten Liga herrscht Spannung bis zum Schluss. Am letzten Spieltag kann heute oben wie unten noch eine Menge passieren. Uwe Schimonek.
3: Im Aufstiegsrennen geht es für Elversberg, Hannover und Paderborn buchstäblich um alles oder nichts. Die drei Teams sind punktgleich. Es ist also alles drin, vom direkten Aufstieg zusammen mit Schalke über Relegation gegen Wolfsburg bis zum undankbaren vierten Platz. Im Keller kämpfen noch 6 Mannschaften um den Klassenerhalt. Magdeburg, Dresden, Braunschweig, Düsseldorf, Bielefeld und Fürth wollen drin bleiben. Münster steht als Absteiger fest.
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4: Viele Wolken sind heute Vormittag vor allem im Westen Deutschlands unterwegs und da kann auch mal ein bisschen Regen runterkommen. Sonst gibt's Sonne und Wolken im Mix. Am Nachmittag kommen dann vereinzelt Schauer dazu. Ganz im Westen kann's auch mal kurz gewittern. Bei Höchstwerten von 14 bis 20 Grad. Und morgen gibt's dann wieder mehr Wolken, ab und zu auch Regen und einzelne Gewitter. Maximal bis zu 22 Grad.
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1: Im Studio Silas Quiring. Schönen guten Tag. Der Eurovision Song Contest bleibt ein Quotengarant. Knapp 9 Millionen Menschen in Deutschland haben den Songwettbewerb gestern eingeschaltet. Mehr von Tim Britztrup.
2: Das ist zwar ein leichter Rückgang zum vergangenen Jahr, bedeutet aber immer noch einen Marktanteil von 64,5% bei den 14- bis 49-Jährigen. Und das, obwohl Deutschland mal wieder nichts mit den vorderen Plätzen zu tun hatte. Fire von Sarah Engels landete am Ende auf Platz 23. Nur die Titel aus Österreich und Großbritannien bekamen noch weniger Punkte. Überraschende Siegerin wurde die Bulgarin Dara mit Bangaranga.
1: Deutschland schneidet in einer internationalen Kinderwohlstudie nicht so gut ab. Von 37 überprüften eher wohlhabenden Ländern landet Deutschland auf Platz 25. Unter anderem leben demnach vergleichsweise viele Kinder in Armut. Auch im Bereich Bildung liegt Deutschland auf den hinteren Plätzen. Die dänischen Behörden warnen davor, sich dem toten Buckelwal vor Anholt zu nähern. Der Kadaver könnte explodieren oder Krankheiten übertragen. Mittlerweile steht fest, dass es sich um den mehrfach an der deutschen Küste gestrandeten Buckelwal handelt. Mehr von Max Heuchert.
3: Letzte Sicherheit hat der Tracker gebracht, den Experten bei der Untersuchung des Kadavers gefunden haben. Das Ortungsgerät liegt nun bei der dänischen Regierung. Der Buckelwal war mit einer umstrittenen Rettungsaktion Ende April in die Nordsee gebracht und vor der Küste Dänemarks freigelassen worden. Mecklenburg-Vorpommerns Umweltminister Till Backhaus bedauert den Tod. Er sagt, der Rettungsversuch sei richtig gewesen, trotz schlechter Chancen.
1: Die Deutsche Bahn will den Nachwuchs in ihre Züge locken und verschenkt deshalb ein Jahr lang an 6- bis 18-Jährige in Deutschland die Bahncard 25. Konzernchefin Paller kündigt in der Bild an, dass die Aktion Mitte Juni startet. Momentan kostet so eine Jugendbahncard 7,90 Euro im Jahr. Am letzten Spieltag der zweiten Fußball-Bundesliga kann heute noch eine Menge passieren. Im Aufstiegsrennen ist für die punktgleichen Teams aus Elversberg, Hannover und Paderborn alles drin, vom direkten Aufstieg über die Relegation bis zum undankbaren vierten Platz. Dazu kämpfen Magdeburg, Dresden, Braunschweig, Düsseldorf, Bielefeld und Fürth noch um den Klassenerhalt. Münster steht als Absteiger schon fest.
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4: Viele Wolken sind heute Vormittag vor allem im Westen Deutschlands unterwegs und da kann auch mal ein bisschen Regen runterkommen. Sonst gibt's Sonne und Wolken im Mix. Am Nachmittag kommen dann vereinzelt Schauer dazu. Ganz im Westen kann's auch mal kurz gewittern. Bei Höchstwerten von 14 bis 20 Grad. Und morgen gibt's dann wieder mehr Wolken, ab und zu auch Regen und einzelne Gewitter. Maximal bis zu 22 Grad.
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1: Barbra Streisand.

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1: Im Studio Silas Quiring. Schönen guten Tag. In der neuen UNICEF-Kinderwohlstudie landet Deutschland erneut nur im unteren Mittelfeld. Vergleichsweise viele Kinder leben demnach in Armut. Auch im Bereich Bildung läuft es nicht gut. Mehr von Tim Britztrup.
2: Von 37 überprüften eher wohlhabenden Ländern landet Deutschland auf Platz 25 und bleibt damit nach Einschätzung der Studienautoren weit hinter seinen Möglichkeiten zurück. 15% der Kinder leben demnach in armen Verhältnissen. Dramatisch sieht es in Sachen Bildung aus. Nur 60% der 15-Jährigen erreichen die Mindestkompetenzen in Lesen und Mathematik. Auch bei der physischen und psychischen Gesundheit reicht es nur fürs Mittelfeld. Auf den vorderen Plätzen liegen Dänemark, die Niederlande und Frankreich.
1: Die Weltgesundheitsorganisation hat den Ebola-Ausbruch in Afrika zur internationalen Gesundheitsnotlage erklärt. In der Demokratischen Republik Kongo und im Nachbarland Uganda sind in den vergangenen Tagen mehr als 80 Menschen an dem Virus gestorben. Gegen die Ebola-Variante gibt es aktuell weder einen Impfstoff noch eine Behandlungsmethode. Die Hilfsorganisation Ärzte ohne Grenzen bezeichnet die schnelle Ausbreitung als äußerst besorgniserregend. Fast 9 Millionen Menschen in Deutschland haben gestern den ESC gesehen, etwas weniger als im vergangenen Jahr. Überraschende Gewinnerin wurde die Sängerin Dara aus Bulgarien. Der deutsche Beitrag von Sarah Engels landete weit hinten auf Platz 23. In Norditalien hat ein Autofahrer seinen Wagen in eine Menschenmenge gesteuert. 8 Personen wurden dabei verletzt, unter ihnen auch eine Deutsche. Der 30-jährige Fahrer wurde festgenommen. Er hatte nach Behördenangaben in der Vergangenheit psychische Probleme. In der zweiten Liga herrscht Spannung bis zum Schluss. Am letzten Spieltag kann heute oben wie unten noch eine Menge passieren. Uwe Schimonek.
3: Im Aufstiegsrennen geht es für Elversberg, Hannover und Paderborn buchstäblich um alles oder nichts. Die 3 Teams sind punktgleich. Es ist also alles drin, vom direkten Aufstieg zusammen mit Schalke über Relegation gegen Wolfsburg bis zum undankbaren 4. Platz. Im Keller kämpfen noch 6 Mannschaften um den Klassenerhalt. Magdeburg, Dresden, Braunschweig, Düsseldorf, Bielefeld und Fürth wollen drin bleiben. Münster steht als Absteiger fest.
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4: Viele Wolken sind derzeit vor allem im Westen und Nordwesten mit dabei und da kann es auch kurz mal regnen. Sonst wechseln sich Wolken und freundlichere Phasen ab. Am Nachmittag kommen vereinzelt Schauer runter, ganz im äußersten Westen später dann auch mal ein Gewitter. Die Höchstwerte liegen bei 14 bis 20 Grad. Und morgen gibt's dann im Osten und Südosten oft viel Sonne, es bleibt trocken, sonst mehr Wolken und von Westen her immer wieder Regen in Schauerform. Vereinzelt auch Gewitter, maximal bis zu 22 Grad.
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1: Im Studio Nanju Kuhlmann. Schönen guten Tag. Deutschland schneidet in einer internationalen Kinderwohlstudie nicht so gut ab. Von 37 überprüften eher wohlhabenden Ländern landet Deutschland auf Platz 25. Mehr von Tim Britztrup.
2: Unter anderem leben demnach vergleichsweise viele Kinder in Armut. Auch im Bereich Bildung liegt Deutschland auf den hinteren Plätzen. Nur 60% der 15-Jährigen erreichen die Mindestkompetenzen in Lesen und Mathe. Auf den vorderen Plätzen liegen Dänemark, die Niederlande und Frankreich. Und auch Länder mit deutlich schwächerer Wirtschaftsleistung wie Portugal oder Litauen schneiden viel besser ab. Als Lösung schlägt UNICEF Deutschland vor, gezielt Kinderarmut zu bekämpfen und in benachteiligte Kinder zu investieren.
1: In Italien ist ein Auto in eine Menschenmenge gerast. Bei dem Vorfall in der norditalienischen Stadt Modena wurden 8 Menschen verletzt, 4 von ihnen schwer. Unter ihnen ist auch eine Deutsche. Der 30-jährige Fahrer versuchte zu flüchten, wurde aber von Passanten überwältigt und festgenommen. Der Katholikentag in Würzburg ist mit einem Friedensappell zu Ende gegangen. Der Vorsitzende der Bischofskonferenz Wilmer sagte, eine Kirche, die hinausgeht, die Brandherde löschen will, wird vielleicht müde, vielleicht angegriffen, vielleicht missverstanden, aber sie wird leuchten. Über 70.000 Menschen waren bei dem Treffen dabei. Fast 9 Millionen Menschen in Deutschland haben gestern den ESC gesehen, etwas weniger als im vergangenen Jahr. Überraschende Gewinnerin wurde die Sängerin Dara aus Bulgarien. Der deutsche Beitrag von Sarah Engels landete weit hinten auf Platz 23. In der zweiten Liga herrscht Spannung bis zum Schluss. Am letzten Spieltag kann heute oben wie unten noch eine Menge passieren, Uwe Schimonek.
3: Im Aufstiegsrennen geht es für Elversberg, Hannover und Paderborn buchstäblich um alles oder nichts. Die drei Teams sind punktgleich. Es ist also alles drin, vom direkten Aufstieg zusammen mit Schalke über Relegation gegen Wolfsburg bis zum undankbaren vierten Platz. Im Keller kämpfen noch 6 Mannschaften um den Klassenerhalt. Magdeburg, Dresden, Braunschweig, Düsseldorf, Bielefeld und Fürth wollen drin bleiben. Münster steht als Absteiger fest.
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4: Viele Wolken sind derzeit vor allem im Westen und Nordwesten mit dabei und da kann es auch kurz mal regnen. Sonst wechseln sich Wolken und freundlichere Phasen ab. Am Nachmittag kommen vereinzelt Schauer runter, ganz im äußersten Westen später dann auch mal ein Gewitter. Die Höchstwerte liegen bei 14 bis 20 Grad. Und morgen gibt's dann im Osten und Südosten oft viel Sonne, es bleibt trocken, sonst mehr Wolken und von Westen her immer wieder Regen in Schauerform. Vereinzelt auch Gewitter, maximal bis zu 22 Grad.
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1: Im Studio Nanju Kuhlmann. Schönen guten Tag. In der neuen UNICEF-Kinderwohlstudie landet Deutschland erneut nur im unteren Mittelfeld. Vergleichsweise viele Kinder leben demnach in Armut. Auch im Bereich Bildung läuft es nicht so gut. Mehr von Tim Britztrup.
2: Von 37 überprüften eher wohlhabenden Ländern landet Deutschland auf Platz 25 und bleibt damit nach Einschätzung der Studienautoren weit hinter seinen Möglichkeiten zurück. 15% der Kinder leben demnach in armen Verhältnissen. Dramatisch sieht es in Sachen Bildung aus. Nur 60% der 15-Jährigen erreichen die Mindestkompetenzen in Lesen und Mathematik. Auch bei der physischen und psychischen Gesundheit reicht es nur fürs Mittelfeld. Auf den vorderen Plätzen liegen Dänemark, die Niederlande und Frankreich.
1: In Dölzig bei Leipzig hat ein ausgebrochener Tiger einen Menschen verletzt. Wie die Leipziger Volkszeitung berichtet, wurde die Raubkatze von der Polizei erschossen. Mehr von Colin Mock.
3: Das Tier war offenbar aus dem privaten Gehege einer Domteurin ausgebüxt. Die Polizei ist mit einem Großaufgebot vor Ort, um sicherzugehen, dass keine weiteren Raubtiere entkommen sind. Die Behörden haben die Tigerschau schon länger im Blick. Thomas Druskert, der Ortsvorsteher von Dölzig, forderte gegenüber der Leipziger Volksstimme Konsequenzen. Die Tiere müssten in eine andere Haltungsform überführt werden, sagte er.
1: In Pforzheim ist heute eine sogenannte Luftmine entschärft worden. Laut Feuerwehr gab es keine Zwischenfälle, alles lief nach Plan. Fast 30.000 Menschen mussten vorübergehend aus ihren Wohnungen raus. Der Blindgänger aus dem Zweiten Weltkrieg wog 1,8 Tonnen. Er war bei Bauarbeiten entdeckt worden. Justizministerin Hubig will in bestimmten Fällen das Trennungsjahr bei Scheidungen abschaffen. Bei häuslicher Gewalt etwa soll es wegfallen, sagte die SPD-Politikerin der katholischen Nachrichtenagentur. Außerdem sollen Frauen entscheiden dürfen, welches Familiengericht verhandelt, um ihren neuen Wohnort besser geheim halten zu können. Fast 9 Millionen Menschen in Deutschland haben gestern den ESC gesehen, etwas weniger als im vergangenen Jahr. Überraschende Gewinnerin wurde die Sängerin Dara aus Bulgarien. Der deutsche Beitrag von Sarah Engels landete weit hinten auf Platz 23.
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4: Viele Wolken sind heute Nachmittag vor allem im Westen und Nordwesten Deutschlands unterwegs. Dazu kann es vereinzelt regnen oder mal einen Schauer geben. Ganz im Westen ist sogar ein Gewitter drin. Sonst ist es mal mehr, mal weniger bewölkt. Die aktuellen Höchstwerte liegen zwischen 14 und 20 Grad. Und morgen gibt's dann oft viele Wolken, von Westen her immer wieder Regen und vereinzelt Gewitter. Am wärmsten bis zu 22 Grad.
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1: Im Studio Nanju Kuhlmann. Schönen guten Tag. Deutschland schneidet in einer internationalen Kinderwohlstudie nicht so gut ab. Von 37 überprüften eher wohlhabenden Ländern landet Deutschland auf Platz 25. Mehr von Tim Britztrup.
2: Unter anderem leben demnach vergleichsweise viele Kinder in Armut. Auch im Bereich Bildung liegt Deutschland auf den hinteren Plätzen. Nur 60% der 15-Jährigen erreichen die Mindestkompetenzen in Lesen und Mathe. Auf den vorderen Plätzen liegen Dänemark, die Niederlande und Frankreich. Und auch Länder mit deutlich schwächerer Wirtschaftsleistung wie Portugal oder Litauen schneiden viel besser ab. Als Lösung schlägt UNICEF Deutschland vor, gezielt Kinderarmut zu bekämpfen und in benachteiligte Kinder zu investieren.
1: In Dölzig bei Leipzig hat ein ausgebrochener Tiger einen Menschen verletzt. Wie die Leipziger Volkszeitung berichtet, wurde die Raubkatze von der Polizei erschossen. Mehr von Colin Mock.
3: Das Tier war offenbar aus dem privaten Gehege einer Domteurin ausgebüxt. Die Polizei rückte mit einem Großaufgebot an, um sicherzugehen, dass keine weiteren Raubtiere entkommen sind. Die Behörden haben die Tigerschau schon länger im Blick. Thomas Druskert, der Ortsvorsteher von Dölzig, forderte gegenüber der Leipziger Volkszeitung Konsequenzen. Die Tiere müssten in eine andere Haltungsform überführt werden, sagte er.
1: Die Verhandlungen um ein Ende des Iran-Kriegs sind offenbar weiter festgefahren. Von Seiten der USA gibt es kein Entgegenkommen auf die Vorschläge aus Teheran, heißt es jetzt von iranischen Medien. Die Rede ist von überzogenen Bedingungen der US-Regierung und einer Sackgasse in den Verhandlungen. In Traunstein in Bayern ist am frühen Morgen ein Zug evakuiert worden. Offenbar waren die Bremsen eines Waggons heiß gelaufen. Es bestand Feuergefahr. In dem Nachtzug von Zagreb nach Stuttgart saßen rund 200 Passagiere. Fast 9 Millionen Menschen in Deutschland haben gestern den ESC gesehen, etwas weniger als im vergangenen Jahr. Überraschende Gewinnerin wurde die Sängerin Dara aus Bulgarien. Der deutsche Beitrag von Sarah Engels landete weit hinten auf Platz 23.
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4: Viele Wolken sind heute Nachmittag vor allem im Westen und Nordwesten Deutschlands unterwegs. Dazu kann es vereinzelt regnen oder mal einen Schauer geben. Ganz im Westen ist sogar ein Gewitter drin. Sonst ist es mal mehr, mal weniger bewölkt. Die aktuellen Höchstwerte liegen zwischen 14 und 20 Grad. Und morgen gibt's dann oft viele Wolken, von Westen her immer wieder Regen und vereinzelt Gewitter. Am wärmsten bis zu 22 Grad.
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1: Im Studio Nanju Kuhlmann. Schönen guten Abend. In der neuen UNICEF-Kinderwohlstudie landet Deutschland erneut nur im unteren Mittelfeld. Vergleichsweise viele Kinder leben demnach in Armut. Auch im Bereich Bildung läuft es nicht so gut. Mehr von Tim Britztrup.
2: Von 37 überprüften eher wohlhabenden Ländern landet Deutschland auf Platz 25 und bleibt damit nach Einschätzung der Studienautoren weit hinter seinen Möglichkeiten zurück. 15% der Kinder leben demnach in armen Verhältnissen. Dramatisch sieht es in Sachen Bildung aus. Nur 60% der 15-Jährigen erreichen die Mindestkompetenzen in Lesen und Mathematik. Auch bei der physischen und psychischen Gesundheit reicht es nur fürs Mittelfeld. Auf den vorderen Plätzen liegen Dänemark, die Niederlande und Frankreich.
1: In Dölzig bei Leipzig hat ein ausgebrochener Tiger einen Menschen verletzt. Wie die Leipziger Volkszeitung berichtet, wurde die Raubkatze von der Polizei erschossen. Mehr von Colin Mock.
3: Das Tier war offenbar aus dem privaten Gehege einer Domteurin ausgebüxt. Die Polizei rückte mit einem Großaufgebot an, um sicherzugehen, dass keine weiteren Raubtiere entkommen sind. Die Behörden haben die Tigerschau schon länger im Blick. Thomas Druskert, der Ortsvorsteher von Dölzig, forderte gegenüber der Leipziger Volkszeitung Konsequenzen. Die Tiere müssten in eine andere Haltungsform überführt werden, sagte er.
1: In Pforzheim ist eine sogenannte Luftmine erfolgreich entschärft worden. Der Blindgänger aus dem Zweiten Weltkrieg wiegt 1,8 Tonnen. Fast 30.000 Menschen mussten dafür aus ihren Wohnungen raus. Die riesige Bombe war bei Bauarbeiten entdeckt worden. Fast 9 Millionen Menschen in Deutschland haben gestern den ESC gesehen, etwas weniger als im vergangenen Jahr. Überraschende Gewinnerin wurde die Sängerin Dara aus Bulgarien. Der deutsche Beitrag von Sarah Engels landete weit hinten auf Platz 23. Im Saarland wird bald wieder erste Bundesliga gespielt. Der SV Elversberg steigt nach einem 3:0 gegen Münster zusammen mit Schalke direkt aus der zweiten Liga auf. Hannover 96 spielt gegen Wolfsburg Relegation. Runter in die dritte geht's dagegen für Düsseldorf. Fürth muss in die Entscheidungsspiele gegen Essen.
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4: Heute Abend kommen im Westen Deutschlands vereinzelt Gewitter noch runter, sonst ist es ab und zu leichter Regen. Und im Rest des Landes bleibt's meist trocken, mit einzelnen Schauern. In der Nacht werden die Wolken dann in der Westhälfte dichter und es regnet immer mal wieder, sonst ist es teils klar, teils wolkig. Im Südosten gibt's auch mal Nebel. Die Tiefstwerte liegen dann in der Nacht zwischen 10 und 0 Grad, vereinzelt bei minus 1 Grad. Und morgen gibt's dann oft viele Wolken und von Westen her breitet sich Regen aus. Zwischendurch auch mal ein Gewitter. Im Osten ist es freundlicher und meist trocken. Dazu gibt's maximal 22 Grad.
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1: Im Studio Uwe Schimonek, schönen guten Abend. In der neuen UNICEF-Kinderwohlstudie landet Deutschland erneut nur im unteren Mittelfeld. Vergleichsweise viele Kinder leben demnach in Armut. Auch im Bereich Bildung läuft es nicht gut. Mehr von Tim Britztrup.
2: Von 37 überprüften eher wohlhabenden Ländern landet Deutschland auf Platz 25 und bleibt damit nach Einschätzung der Studienautoren weit hinter seinen Möglichkeiten zurück. 15% der Kinder leben demnach in armen Verhältnissen. Dramatisch sieht es in Sachen Bildung aus. Nur 60% der 15-Jährigen erreichen die Mindestkompetenzen in Lesen und Mathematik. Auch bei der physischen und psychischen Gesundheit reicht es nur fürs Mittelfeld. Auf den vorderen Plätzen liegen Dänemark, die Niederlande und Frankreich.
1: Justizministerin Hubich will in bestimmten Fällen das Trennungsjahr bei Scheidungen abschaffen. Bei häuslicher Gewalt etwa soll es wegfallen, sagte die SPD-Politikerin der katholischen Nachrichtenagentur. Außerdem sollen Frauen entscheiden dürfen, welches Familiengericht verhandelt, um ihren neuen Wohnort besser geheim halten zu können. Die dänischen Behörden warnen davor, sich dem toten Buckelwal vor Anholt zu nähern. Der Kadaver könnte explodieren oder Krankheiten übertragen. Mittlerweile steht fest, dass es sich um den mehrfach an der deutschen Küste gestrandeten Buckelwal handelt. Mehr von Max Heuchert.
3: Letzte Sicherheit hat der Tracker gebracht, den Experten bei der Untersuchung des Kadavers gefunden haben. Das Ortungsgerät liegt nun bei der dänischen Regierung. Der Buckelwal war mit einer umstrittenen Rettungsaktion Ende April in die Nordsee gebracht und vor der Küste Dänemarks freigelassen worden. Mecklenburg-Vorpommerns Umweltminister Till Backhaus bedauert den Tod. Er sagt, der Rettungsversuch sei richtig gewesen, trotz schlechter Chancen.
1: Russland hat in der Nacht zu heute nach eigenen Angaben über 500 ukrainische Drohnen abgeschossen. Bei den Angriffen auf die Region Moskau sollen 4 Menschen getötet worden sein. Russland hatte nach einem kurzen Waffenstillstand zuletzt die Ukraine mit heftigen Angriffen überzogen. Präsident Selenskyj hatte Vergeltung angekündigt.
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4: Heute Abend kommen im Westen Deutschlands vereinzelt Gewitter noch runter, sonst ist es ab und zu leichter Regen. Und im Rest des Landes bleibt's meist trocken, mit einzelnen Schauern. In der Nacht werden die Wolken dann in der Westhälfte dichter und es regnet immer mal wieder. Sonst ist es teils klar, teils wolkig. Im Südosten gibt's auch mal Nebel. Die Tiefstwerte liegen dann in der Nacht zwischen 10 und 0 Grad. Vereinzelt bei minus 1 Grad. Und morgen gibt's dann oft viele Wolken und von Westen her breitet sich Regen aus. Zwischendurch auch mal ein Gewitter. Im Osten ist es freundlicher und meist trocken. Dazu gibt's maximal 22 Grad.
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1: Im Studio Uwe Schimonek, schönen guten Abend. Deutschland schneidet bei einer internationalen Kinderwohlstudie nicht so gut ab. Von 37 überprüften eher wohlhabenden Ländern landet Deutschland auf Platz 25. Mehr von Tim Britztrup.
2: Unter anderem leben demnach vergleichsweise viele Kinder in Armut. Auch im Bereich Bildung liegt Deutschland auf den hinteren Plätzen. Nur 60% der 15-Jährigen erreichen die Mindestkompetenzen in Lesen und Mathe. Auf den vorderen Plätzen liegen Dänemark, die Niederlande und Frankreich. Und auch Länder mit deutlich schwächerer Wirtschaftsleistung wie Portugal oder Litauen schneiden viel besser ab. Als Lösung schlägt UNICEF Deutschland vor, gezielt Kinderarmut zu bekämpfen und in benachteiligte Kinder zu investieren.
1: Die Verhandlungen um ein Ende des Irankriegs sind offenbar weiter festgefahren. Von Seiten der USA gibt es kein Entgegenkommen auf die Vorschläge aus Teheran, heißt es jetzt von iranischen Medien. Die Rede ist von überzogenen Bedingungen der US-Regierung und einer Sackgasse in den Verhandlungen. In Dölzig bei Leipzig hat ein Tiger in seinem Gehege einen Menschen verletzt und ist dann ausgebrochen. Wie die Leipziger Volkszeitung berichtet, wurde die Raubkatze von der Polizei erschossen. Mehr von Colin Mock.
3: Das Tier war offenbar aus dem privaten Gehege einer Domteurin ausgebüxt. Die Polizei rückte mit einem Großaufgebot an, um sicherzugehen, dass keine weiteren Raubtiere entkommen sind. Die Behörden haben die Tigerschau schon länger im Blick. Thomas Druskert, der Ortsvorsteher von Dölzig, forderte gegenüber der Leipziger Volkszeitung Konsequenzen. Die Tiere müssten in eine andere Haltungsform überführt werden, sagte er.
1: Die Weltgesundheitsorganisation schlägt Ebola-Alarm. Im Kongo und in Uganda ist eine seltene Variante der Krankheit ausgebrochen. Über 80 Menschen sind daran schon gestorben. Die Hilfsorganisation Ärzte ohne Grenzen bezeichnet die schnelle Ausbreitung als äußerst besorgniserregend.
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4: Heute Abend kommen im Westen Deutschlands vereinzelt Gewitter noch runter, sonst ist es ab und zu leichter Regen. Und im Rest des Landes bleibt's meist trocken, mit einzelnen Schauern. In der Nacht werden die Wolken dann in der Westhälfte dichter und es regnet immer mal wieder. Sonst ist es teils klar, teils wolkig. Im Südosten gibt's auch mal Nebel. Die Tiefstwerte liegen dann in der Nacht zwischen 10 und 0 Grad. Vereinzelt bei minus 1 Grad. Und morgen gibt's dann oft viele Wolken und von Westen her breitet sich Regen aus. Zwischendurch auch mal ein Gewitter. Im Osten ist es freundlicher und meist trocken. Dazu gibt's maximal 22 Grad.
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1: Im Studio Uwe Schimonek, schönen guten Abend. In der neuen UNICEF-Kinderwohlstudie landet Deutschland erneut nur im unteren Mittelfeld. Vergleichsweise viele Kinder leben demnach in Armut. Auch im Bereich Bildung läuft es nicht gut. Mehr von Tim Britztrup.
2: Von 37 überprüften eher wohlhabenden Ländern landet Deutschland auf Platz 25 und bleibt damit nach Einschätzung der Studienautoren weit hinter seinen Möglichkeiten zurück. 15% der Kinder leben demnach in armen Verhältnissen. Dramatisch sieht es in Sachen Bildung aus. Nur 60% der 15-Jährigen erreichen die Mindestkompetenzen in Lesen und Mathematik. Auch bei der physischen und psychischen Gesundheit reicht es nur fürs Mittelfeld. Auf den vorderen Plätzen liegen Dänemark, die Niederlande und Frankreich.
1: Justizministerin Hubig will in bestimmten Fällen das Trennungsjahr bei Scheidungen abschaffen. Bei häuslicher Gewalt etwa soll es wegfallen, sagte die SPD-Politikerin der katholischen Nachrichtenagentur. Außerdem sollen Frauen entscheiden dürfen, welches Familiengericht verhandelt, um ihren neuen Wohnort besser geheim halten zu können. Die dänischen Behörden warnen davor, sich dem toten Buckelwal vor Anholt zu nähern. Der Kadaver könnte explodieren oder Krankheiten übertragen. Mittlerweile steht fest, dass es sich um den mehrfach an der deutschen Küste gestrandeten Buckelwal handelt. Mehr von Max Heuchert.
3: Letzte Sicherheit hat der Tracker gebracht, den Experten bei der Untersuchung des Kadavers gefunden haben. Das Ortungsgerät liegt nun bei der dänischen Regierung. Der Buckelwal war mit einer umstrittenen Rettungsaktion Ende April in die Nordsee gebracht und vor der Küste Dänemarks freigelassen worden. Mecklenburg-Vorpommerns Umweltminister Till Backhaus bedauert den Tod. Er sagt, der Rettungsversuch sei richtig gewesen, trotz schlechter Chancen.
1: Der Katholikentag in Würzburg ist mit einem Friedensappell zu Ende gegangen. Der Vorsitzende der Bischofskonferenz Wilmer sagte, eine Kirche, die hinausgeht, die Brandherde löschen will, wird vielleicht müde, vielleicht angegriffen, vielleicht missverstanden, aber sie wird leuchten. Über 70.000 Menschen waren bei dem Treffen dabei.
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1: Viele Wolken sind heute Abend am Start, dazu bleibt es meist trocken, nur vereinzelt kann noch ein bisschen Regen runterkommen. Richtung Südosten taucht auch mal Nebel auf. In der Nacht gehen die Temperaturen runter auf 10 bis minus 1 Grad. Morgen bleibt's oft wolkig, von Westen kommt wieder Regen rein, vereinzelt auch Gewitter, maximal bis zu 22 Grad.
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1: Im Studio Anna Löwer. Schönen guten Abend. In der neuen UNICEF-Kinderwohlstudie landet Deutschland erneut nur im unteren Mittelfeld. Vergleichsweise viele Kinder leben demnach in Armut, auch im Bereich Bildung. Läuft es nicht gut? Mehr von Tim Britztrup.
2: Von 37 überprüften eher wohlhabenden Ländern landet Deutschland auf Platz 25 und bleibt damit nach Einschätzung der Studienautoren weit hinter seinen Möglichkeiten zurück. 15% der Kinder leben demnach in armen Verhältnissen. Dramatisch sieht es in Sachen Bildung aus. Nur 60% der 15-Jährigen erreichen die Mindestkompetenzen in Lesen und Mathematik. Auch bei der physischen und psychischen Gesundheit reicht es nur fürs Mittelfeld. Auf den vorderen Plätzen liegen Dänemark, die Niederlande und Frankreich.
1: Die Verhandlungen um ein Ende des Iran-Kriegs sind offenbar weiter festgefahren. Von Seiten der USA gibt es kein Entgegenkommen auf die Vorschläge aus Teheran, heißt es jetzt von iranischen Medien. Die Rede ist von überzogenen Bedingungen der US-Regierung und einer Sackgasse in den Verhandlungen. In Dölzig bei Leipzig hat ein Tiger in seinem Gehege einen Menschen verletzt und ist dann ausgebrochen. Wie die Leipziger Volkszeitung berichtet, wurde die Raubkatze von der Polizei erschossen. Das Tier war offenbar in dem privaten Gehege einer Domteurin untergebracht. Die Polizei war mit einem Großaufgebot vor Ort, um sicherzugehen, dass keine weiteren Raubtiere entkommen sind. Justizministerin Hubig will in bestimmten Fällen das Trennungsjahr bei Scheidungen abschaffen. Bei häuslicher Gewalt etwa soll es wegfallen, sagte die SPD-Politikerin der katholischen Nachrichtenagentur. Außerdem sollen Frauen entscheiden dürfen, welches Familiengericht verhandelt, um ihren neuen Wohnort besser geheim halten zu können. Im Saarland wird bald wieder erste Fußball-Bundesliga gespielt. Die SV Elversberg steigt nach einem 3:0 gegen Münster zusammen mit Schalke direkt aus der zweiten Liga auf. Paderborn spielt gegen Wolfsburg Relegation. Runter in die dritte geht's dagegen für Düsseldorf. Fürth muss in die Entscheidungsspiele gegen Essen.
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3: Viele Wolken sind heute Abend am Start, dazu bleibt es meist trocken, nur vereinzelt kann noch ein bisschen Regen runterkommen. Richtung Südosten taucht auch mal Nebel auf. In der Nacht gehen die Temperaturen runter auf 10 bis minus 1 Grad. Morgen bleibt's oft wolkig, von Westen kommt wieder Regen rein, vereinzelt auch Gewitter, maximal bis zu 22 Grad.
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1: Im Studio Anna Löwer. Schönen guten Abend. Deutschland schneidet in einer internationalen Kinderwohlstudie nicht so gut ab. Von 37 überprüften eher wohlhabenden Ländern landet Deutschland auf Platz 25. Unter anderem leben demnach vergleichsweise viele Kinder in Armut. Auch im Bereich Bildung liegt Deutschland auf den hinteren Plätzen. Nur 60% der 15-Jährigen erreichen die Mindestkompetenzen in Lesen und Mathe. Auf den vorderen Plätzen liegen Dänemark, die Niederlande und Frankreich. Nach dem Ausbruch einer seltenen Variante der Ebola-Krankheit im Kongo sieht die Bundesregierung keinen Anlass, Vorkehrungen zu treffen. Gesundheitsministerin Waken sagte im Ersten, eine neue Pandemie halte sie für nahezu ausgeschlossen. Die WHO hatte für die betroffenen Regionen den Gesundheitsnotstand ausgerufen. In Dölzig bei Leipzig hat ein Tiger einen Menschen verletzt und ist dann aus seinem Gehege ausgebrochen. Wie die Leipziger Volkszeitung berichtet, wurde die Raubkatze von der Polizei erschossen. Mehr von Colin Mock.
2: Das Tier wurde offenbar in einem privaten Gehege einer Domteurin gehalten und hat dort einen Helfer verletzt. Die Polizei war mit einem Großaufgebot vor Ort, um sicherzugehen, dass keine weiteren Raubtiere entkommen sind. Die Behörden haben die Tigerschau schon länger im Blick. Thomas Druskert, der Ortsvorsteher von Dölzig, forderte gegenüber der Leipziger Volkszeitung Konsequenzen. Die Tiere müssten in eine andere Haltungsform überführt werden, sagte er.
1: Fußball-Bundesligist Eintracht Frankfurt hat sich von Trainer Albert Riera getrennt. Der Club gab am Abend bekannt, dass die Zusammenarbeit sowohl mit Riera als auch mit den beiden Co-Trainern beendet ist. Ein Nachfolger ist noch nicht bekannt. Das Saarland bekommt wieder Erstligafußball. Elversberg hat sich mit einem Sieg gegen Münster den ersten Bundesliga-Aufstieg der Vereinsgeschichte gesichert. Paderborn könnte nachziehen, muss dafür aber Wolfsburg in der Relegation schlagen. Direkt in Liga 3 geht es dagegen für Düsseldorf. Fürth kann sich gegen Essen retten.
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3: Viele Wolken sind heute Abend am Start, dazu bleibt es meist trocken, nur vereinzelt kann noch ein bisschen Regen runterkommen. Richtung Südosten taucht auch mal Nebel auf. In der Nacht gehen die Temperaturen runter auf 10 bis minus 1 Grad. Morgen bleibt's oft wolkig, von Westen kommt wieder Regen rein, vereinzelt auch Gewitter, maximal bis zu 22 Grad.
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2: Im Studio Anna Löwer. Schönen guten Abend. In der neuen UNICEF-Kinderwohlstudie landet Deutschland erneut nur im unteren Mittelfeld. Vergleichsweise viele Kinder leben demnach in Armut, auch im Bereich Bildung. Läuft es nicht gut? Mehr von Tim Britztrup.
3: Von 37 überprüften eher wohlhabenden Ländern landet Deutschland auf Platz 25 und bleibt damit nach Einschätzung der Studienautoren weit hinter seinen Möglichkeiten zurück. 15% der Kinder leben demnach in armen Verhältnissen. Dramatisch sieht es in Sachen Bildung aus. Nur 60% der 15-Jährigen erreichen die Mindestkompetenzen in Lesen und Mathematik. Auch bei der physischen und psychischen Gesundheit reicht es nur fürs Mittelfeld. Auf den vorderen Plätzen liegen Dänemark, die Niederlande und Frankreich.
2: Nach dem Ausbruch einer seltenen Variante der Ebola-Krankheit im Kongo sieht die Bundesregierung keinen Anlass, Vorkehrungen zu treffen. Gesundheitsministerin Waken sagte im Ersten, eine neue Pandemie halte sie für nahezu ausgeschlossen. Die WHO hatte für die betroffenen Regionen den Gesundheitsnotstand ausgerufen. In Dölzig bei Leipzig hat ein Tiger in seinem Gehege einen Menschen verletzt und ist dann ausgebrochen. Wie die Leipziger Volkszeitung berichtet, wurde die Raubkatze von der Polizei erschossen. Das Tier war offenbar in dem privaten Gehege einer Domteurin untergebracht. Die Polizei war mit einem Großaufgebot vor Ort, um sicherzugehen, dass keine weiteren Raubtiere entkommen sind. Fußball-Bundesligist Eintracht Frankfurt hat sich von Trainer Albert Riera getrennt. Der Club gab am Abend bekannt, dass die Zusammenarbeit sowohl mit Riera als auch mit den beiden Co-Trainern beendet ist. Ein Nachfolger ist noch nicht bekannt. Im Saarland wird bald wieder erste Fußball-Bundesliga gespielt. Die SV Elversberg steigt nach einem 3:0 gegen Münster zusammen mit Schalke direkt aus der zweiten Liga auf. Paderborn spielt gegen Wolfsburg Relegation. Runter in die dritte geht's dagegen für Düsseldorf. Fürth muss in die Entscheidungsspiele gegen Essen.
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4: Viele Wolken sind heute Abend am Start. Dazu bleibt es meist trocken. Nur vereinzelt kann noch ein bisschen Regen runterkommen. Richtung Südosten taucht auch mal Nebel auf. In der Nacht gehen die Temperaturen runter auf 10 bis minus 1 Grad. Morgen bleibt's oft wolkig. Von Westen kommt wieder Regen rein. Vereinzelt auch Gewitter. Maximal bis zu 22 Grad.
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1: Im Studio Anna Löwer. Die Weltgesundheitsorganisation schlägt Ebola-Alarm. Im Kongo und in Uganda ist eine seltene Variante der Krankheit ausgebrochen. Über 80 Menschen sind schon daran gestorben. Eine neue weltweite Pandemie ist aber eher nicht zu befürchten, sagt Gesundheitsministerin Wagen in der ARD.
2: Das halte ich für nahezu ausgeschlossen. Das ist jetzt eine Warnstufe der WHO, die die WHO ausgerufen hat, um jetzt tatsächlich vor Ort zu unterstützen. Aber es ist ein örtliches Geschehen und es ist aus meiner Sicht nahezu ausgeschlossen, dass es jetzt noch weitere Warnstufen geben muss.
1: Innenminister Dobrindt will massiv in den Zivilschutz investieren. Wie die Bild berichtet, plant er ein 10 Milliarden Euro Sonderprogramm. Unter anderem soll an 50 Standorten eine medizinische Bundestaskforce aufgebaut werden, um auf eine Großzahl von Verletzten vorbereitet zu sein. Deutschland schneidet in einer internationalen Kinderwohlstudie nicht so gut ab. Von 37 überprüften eher wohlhabenden Ländern landet Deutschland auf Platz 25. Mehr von Tim Britztrup.
3: Unter anderem leben demnach vergleichsweise viele Kinder in Armut. Auch im Bereich Bildung liegt Deutschland auf den hinteren Plätzen. Nur 60% der 15-Jährigen erreichen die Mindestkompetenzen in Lesen und Mathe. Auf den vorderen Plätzen liegen Dänemark, die Niederlande und Frankreich. Und auch Länder mit deutlich schwächerer Wirtschaftsleistung wie Portugal oder Litauen schneiden viel besser ab. Als Lösung schlägt UNICEF Deutschland vor, gezielt Kinderarmut zu bekämpfen und in benachteiligte Kinder zu investieren.
1: Justizministerin Hubig will in bestimmten Fällen das Trennungsjahr bei Scheidungen abschaffen. Bei häuslicher Gewalt etwa soll es wegfallen, sagte die SPD-Politikerin der katholischen Nachrichtenagentur. Außerdem sollen Frauen entscheiden dürfen, welches Familiengericht verhandelt, um ihren neuen Wohnort besser geheim halten zu können.
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1: Gerade sind in vielen Ecken richtig viele Wolken unterwegs. Dazu kommt immer mal Regen runter. Ganz vereinzelt kann auch mal ein Gewitter dabei sein. Richtung Südosten gibt's stellenweise Nebel. Die Temperaturen liegen jetzt bei 10 bis 0 Grad, vereinzelt auch bei minus 1 Grad. Tagsüber bleibt's oft wolkig, im Westen häufiger nass, sonst meist trocken bei 14 bis 22 Grad.
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Deutsche Popmusik wird ja, wie wir es bereits festgestellt haben, immer beliebter. Besonders viele erfolgreiche Bands kommen aber momentan aus unserer schönen Hauptstadt Berlin, so auch Rosenstolz. 1992 wurden die beiden zwar noch ausgebuht, aber darüber können sie heute nur noch lachen. Denn mittlerweile kann Rosenstolz ohne Probleme Stadien füllen. Hier ist ihre Single Wir sind am Leben.

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